0: nähern uns der syrischen Küste. Und wir essen das Gleiche, wie wenn wir nach Frankreich fliegen.
1: Auf dem Schiff wäre es genauso.
2: Das gewürfelte Muster des grünen Getreides.
3: Sich windende Flüsse.
4: Durchfuhren von Chicago an. Die Ebene.
5: Schnurgerade Straße.
4: Und die stets gleichen Dörfer.
5: Immer mehr Staub.
4: Immer trockener.
5: Am Abend die sprühende, immer leuchtendere Sonne.

0: Niedersteigen. Werfen lange Schatten.
1: Wir lassen die Sonne hinter uns.
0: Lange, kupferfarbene Sonnenstreifen auf dem Gebirge.

2015. Vorwort. Geldtransfer. Anfang der weitergeleiteten E-Mail. Von Clarkis. Datum 16. Oktober 2015. 12.23.55 MESZ. Betreff Geldtransfer. Guten Tag. Mein Name ist Andrew Xu Xu Xu. Ich lebe in Hongkong. Ich habe einen Geschäftsvorschlag für Sie. Die Menge beinhalten 44,5 Millionen Dollar. Bitte kontaktieren Sie mich für weitere Einzelheiten über meine private E-Mail. andrewhui21@btinternet.com. Sprechen Sie Englisch? Danke, danke. Herr Andrew Xu Xu. Tut